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Wir haben Dienstag, den 13. Oktober 2026. Es ist 11:02 und so ein bisschen was vom Keks. 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

Und da sind wir dann auch schon bei den tiefen, entspannten für heute angekommen. Und wie sage ich es immer wieder, wem es gefahrlos möglich ist. Der lehnt sich jetzt mal ganz entspannt zurück auf seinen Stuhl, Küchenstuhl, Bürostuhl, auf dem Sessel, auf dem Sofa, wo auch immer ihr euch gerade so ganz gemütlich niedergelassen habt. Lehnt sich ganz entspannt zurück und schließt für einen kleinen Moment die Augen und holt einmal ganz tief Luft. Und dann und ihr merkt sofort, das tut so gut und entspannt und ach ja.

Ja, und natürlich gibt's auch hier und heute wieder den Blick aus dem Studiofenster in Lehrte, ja. Ja, ich weiß noch nicht so recht, was ich davon zu halten habe. Ja, so grau-blau-weißer Himmel, so ineinander übergehend. Ja, leicht bewölkt, sagt die Wetter-App. Ja, ja, er zieht sich zu. Ne? Er herbstelt ein bisschen bei im Moment 10 Grad. Ja, 12 soll es heute noch werden.

Und wir begeben uns hier und heute natürlich auch wieder auf unsere Wetterreise durch das Sendegebiet von Radio FFR. Wie ist denn so bei euch das Wetter da draußen? Ja, dürft ihr mir gerne mitteilen, gar kein Problem, dann lese ich das hier auch vor. Aber wir fangen jetzt erst einmal, so wie wir es gewohnt sind, an in Österreich und gehen da direkt zum lieben Fred nach Bruck am Großglockner. Er hat mir geschrieben, das Wetter in Bruck, ja, wir haben gerade 4 Grad bei klarem Himmel und Sonne. Es bleibt unverändert bei einer Höchsttemperatur von 16 Grad. Am Abend haben wir dann 1 Grad. Und was wir noch haben, das Beste. Am Abend gibt es auf jeden Fall das Musicland. Ich habe das irgendwie nicht ganz entziffert gerade. Ja, heute romantisch. Oh, beim Fred wird's romantisch. Bis zum 14. Februar dauert es ja noch was. Mystisch und entspannend. Womit wir schon wieder bei Conny gelandet wären. Ja, ich bin weder entspannend noch romantisch. Ja, vielleicht ein bisschen mystisch. Ich weiß es nicht. Ach ja, danke dir, lieber Fred.

Und dann kommen wir natürlich zu unserer herzallerliebsten Sigi Keifenheim. Ja, und sie meldet einen wunderschönen guten Morgen an alle Hörerinnen und Hörer. Bei ja aktuell 11 Grad in Keifenheim, 14 Grad soll es noch werden, im Moment sonnig. Es soll aber auch noch Regen geben, ja? Dann ist das halt so.

von Greifenheim aus geht's nach Erkelenz und so ein bisschen gen Norden zum lieben Sascha Tanski. Den hört ihr hier natürlich jeden Freitag um 17 Uhr, denn da öffnet er für euch seinen Radioladen. Und jeden Samstag um 15 Uhr mit dem Samstagsvergnügen. Ja, und eben jener Wecker Sascha meldet: Hallo Conny, Wetter kalt und nass, typisch Herbst, 13 Grad. Viele Grüße, Sascha. Ja, also ich glaube, so im Moment ist das Einheitswetter, ne? Mal ein bisschen mit Sonne, mal ein bisschen weniger, und aber so 12, 13 Grad, so, ja, it is what it is, es herbstelt gewaltig.

Ja, und vom Sascha aus geht's nach Magdeburg und da direkt zum lieben Jürgen aus Magdeburg. Ja, und er hat geschrieben: Guten Morgen, meine liebe Conny, es wird langsam Winter, 4 Grad, kein Wind, leicht bewölkt. Etwas wärmer wird es noch, dann schicke ich noch liebe Grüße in die Runde. Aber wir haben doch gerade erst Herbstanfang gehabt bis Winteranfang, das dauert noch ein bisschen. Ich hoffe ja nicht, dass da schon im Oktober Schnee kommt. Ne? Das brauchen wir ja nun wirklich nicht. Ne? Das reicht dann so kurz vor Weihnachten.

lieben Jürgen aus, gehen wir mal einmal hoch oben in den hohen Norden zum Kollegen Heiko nach Hamburg. Ja, denn dran denkst du bitte daran, morgen Abend, Mittwoch von 20 bis 22 Uhr gibt's hier wieder den Heimtunnel, die Zeitreise durch die Musikgeschichte. Und ich verspreche euch, der Heiko hat da so manch ein Schmankerl dabei. Und natürlich steuere ich auch wieder mein Country-Dreier mit dabei. Den suche ich nachher mal raus. Mal gucken, was mir da noch Schönes zu einfällt. Ja, und er meldet Wetter in Hamburg. Ja, 10 Grad, leicht bewölkt. Ja, eventuell sonst dann ab Mittag auch noch wieder Regen geben. It was great.

Gerd natürlich hart die herzallerliebste Sigi natürlich nicht nur den Wetterbericht aus Kaifenheim für uns gehabt, sondern auch ein Vorab-Musikwunsch. Ja, und sie hätte gerne The Power Music Workout. Das heißt, so ein bisschen mitmachen am Morgen, damit unser Kreislauf in Schwung kommt. Ja, den Kaffee haben wir ja auf und von daher, ich glaube, Power Music Workout, so öfter geht ganz gut, ne? Island in the Stream.

Und auch der nächste Musikwunsch liegt schon im Player, und zwar war der Sascha da. Ja, ein schöner Ort im Herbst. Ja, Paola und Cinema hat er sich gewünscht. Ja, ab ins Kino. Ja, dann fragt ihr euch, was gibt's? Ja, Alien Horror Thriller Hope ist im Kino. Die vergessene Insel. The Social Reconnecting, ein Drama. Ja, Lügen über meine Mutter, auch ein Drama. Ja, das läuft im Moment ja auch nächste Woche. Ja, da kommen natürlich auch wieder Thriller raus. Es ist Oktober, es geht auf Halloween zu. Und ich sag's mal so, ich glaube, das letzte Mal im Kino war ich Matrix. Da könnt ihr euch vorstellen, wie lange das her ist.

Ja, und da kommen wir natürlich auch zu den aktuellen Tageshoroskopen von heute. Und der erste passt sogar noch dazu. Die Widder und die Stiere. Bei den Widdern steht Mondpause. Der Mond geht ab 10.47 Uhr in Pause. Das macht sie ein bisschen unsicher. Dazu besteht aber kein Grund. Nachmittag. Sie kommen bei Terminen nicht so voran, wie Sie es gerne hätten. Andere kommen immer wieder mit anderen Themen daher. Und jetzt kommt's abends endlich mal wieder mit Freunden ins Kino gehen. Das macht Spaß. Und die Stiere, auch die natürlich mit der Mondpause. Der Mond ist ab 10.47 Uhr für den Rest des Tages in Pause. Sie sind etwas verwirrt.

und unkonzentriert. Nachmittags, sie haben Lust auf kreative Arbeiten. Sie bringen dabei Tolles zustande. Ihre Fantasie kennt keine Grenzen. Vielleicht entdecken sie auch ein neues Hobby für sich. Abends, sie brauchen etwas Zeit für sich. Und dann kommen wir zum Wunsch von der Kelly. Ja, -3 Grad, viel zu kalt. Und trotzdem Gruß an alle. Kelly, -3 Grad. Ja, da unten bei dir in Selb, das ist dann schon mal ein Tacken kälter, ne? Ach ja. Was soll's, können wir nicht ändern. Machen wir uns halt ein paar warme Gedanken, Kelly. Vox Club und Donnerwetter.

0: Ja, dann mache ich noch mal hinten dran gleich die nächsten zwei aktuellen Tageshoroskope für heute, bevor ich dann auch gleich zu den Geburtstagskindern komme. Aber jetzt erst einmal die Zwillinge und die Krebse. Bei den Zwillingen steht Mondpause. Der Mond ist ab 10.48 Uhr in Pause. Sie müssen sich mit ein paar unangenehmen Dingen auseinandersetzen. Nachmittags achten Sie auf Ihren Umgangston. Wer freundlich bleibt, hat mehr Chancen. Sie können das doch wunderbar. Abends, jemand hat einen guten Rat für Sie und darauf sollten Sie auch hören. Bitte. Und die Krebse, bei denen steht heute Mondpause. Der Mond ist bis 10.47 Uhr für den Rest des Tages in Pause. Geschäftlich können Sie heute nicht viel bewirken. Nachmittags. Termine verlaufen etwas durcheinander. Sie fühlen sich ein bisschen neben der Spur und kommen nur schwer voran. Abends. Kleine gesundheitliche Probleme bekommen Sie jetzt ganz schnell wieder in den Griff.
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Dann kommen wir mal zu den Geburtstagskindern von heute. Ja, ich habe sie ja alle verschoben gerade bei mir. Jetzt muss ich wieder suchen. Es wäre auf jeden Fall Paul Potts. Er ist der britische Tenor. Ja, glaubt, das haben wir damals alle mitbekommen. Ne? Wie er den, was war das, irgendwie British Sing Award. So. Na, ihr kennt das, gibt es in Deutschland auch, ne? Er ist heute 56 Jahre alt geworden.

Unser nächstes Geburtstagskind für heute ist P. Werner. Sie ist deutsche Songwriterin und Kabarettistin. Sie ist heute 66 Jahre alt geworden.

Ja, unser nächstes Geburtstagskind ist Paul Simon, US-amerikanischer Musiker und heute 85 Jahre alt geworden.

Unser nächstes Geburtstagskind ist Nana Mouskouri, griechische Sängerin und Politikerin. Sie ist heute 92 Jahre alt geworden.

Und ein letztes Geburtstagskind für heute. Yves Montand hätte heute auch Geburtstag gehabt. Er war französischer Chansonnier und Schauspieler. Er wurde am 13. Oktober 1921 geboren und verstarb 1991 im Alter von 70 Jahren.

Das waren sie dann auch, die Geburtstagskinder von heute. Und bevor ich zum nächsten Musikwunsch komme, ganz fix zwei Horoskope. Die Löwen sind dran und die Jungfrauen. Auch bei den Löwen steht natürlich Mondpause. Der Mond ist ab 10.47 Uhr in Pause. Bleiben Sie gelassen, wenn es nicht so läuft, wie Sie es gerne hätten. Oder wenn Ihnen jemand auf die Nerven geht. Nachmittags, Sie können jetzt in nervige Konflikte verwickelt werden. Abends, Sie sind froh, wenn Feierabend ist und legen dann einfach mal die Beine hoch. Ja, und die Jungfrauen, bei denen steht natürlich auch Mondpause. Der Mond ist ab 10.47 Uhr in Pause. Sie dürfen davon ausgehen, dass heute ein paar Dinge nicht so laufen, wie Sie es sich wünschen. Sie brauchen Geduld. Nachmittags bei Terminen geht es drunter und drüber. Sie sollten sich aus diesem Chaos heraushalten. Weniger ist heute mehr. Abends achten Sie auf Ihre Träume. Ja, und dann kam die Kelly gerade bei mir nochmal. Ja, Kelly ist mal gut informiert. Und zwar diesmal über Freddie Quinn. Und da habe ich dann doch mal gedacht, na, ich guck mal ganz schnell. Er möchte so gerne einem kleinen Zirkus helfen. Er hatte eine Karte bekommen zum Geburtstag und war dann im Zirkus gewesen. Und in diesem eben jenen welchen Zirkus waren ganze 7 Gäste gewesen. Und einer davon war eben halt Freddie Quinn. Und das fand er dann also doch ein bisschen tragisch und hat dann gedacht, naja, vielleicht kann er ja helfen. Ist zum Zirkusveranstalter gegangen und hat gesagt, Mensch Leute, ich würde euch gerne helfen. Wenn ihr möchtet, am Samstag komme ich nochmal als Gast und druckt es auf Plakate, erzählt es rum, dass ich da bin. Vielleicht kommen da ein paar Zuschauer mehr. Und nein, er macht selber keine Zirkuskunststücke mehr. Er macht auch nicht mehr den Zirkusdirektor. Die Zeiten sind vorbei. Der gute Mann ist mittlerweile 95 Jahre alt. Ja, er sagt vielleicht die eine oder andere Zirkusnummer an. Das könnte er sich noch ganz gut vorstellen, aber mehr auch nicht. Aber ich denke mal, so das eine oder andere Autogramm kann man dann auch noch bekommen. Ich finde das eine tolle Aktion. Dürfte es gerne öfters geben. Und die Kelly hat sich gewünscht, ja, natürlich Freddie Quinn. Juanita heißt das Mädchen. Nein, das Lied heißt Die Gitarre und das Meer.

0: Ja, und wer gerne diesen Zirkus besuchen möchte, ab Mittwoch gastiert der Zirkus in Lietzen im Kreis Segeberg. Am Samstag soll Freddy Quinn als Ehrengast dabei sein. Also, wer gern hin möchte und Freddy Quinn nochmal die Hand schütteln möchte oder ein Autogramm möchte oder einfach nur mal Hallo sagen möchte, da wisst ihr jetzt Bescheid. So, mehr gibt's da eigentlich auch nicht zu. Nein, Kunststücke wie früher macht er nicht mehr. Er war ja immer ein Zirkusmann, aber das denn doch nicht mehr. Damit Mitte 90 hört man dann auch auf damit. Ist man froh, wenn man den Patt noch lang kommt. Ja, der Blick auf die Uhr. Es ist 12 Uhr. Ihr hört Radio FFR, Connys Musikkantine. Noch bis 13 Uhr für euch on air, eure Conny. Was gibt's in der nächsten Stunde? Ich habe natürlich noch 6 aktuelle Tageshoroskope für euch. Ich habe, wenn ihr mögt, den einen oder anderen Musikwunsch von eurer Seite aus. Und natürlich schauen wir jetzt gleich erstmal auf die kuriosen Feiertage von heute. Ja, und da geht's richtig groß und kurios her. Deswegen Blick aufs Sende, auf davor noch ganz kurz einen Blick auf den Sendeplan vom Wochenende. Und Phil Collins habe ich noch für euch rausgesucht.
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4: 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Wir hören uns. Euer Fred.

Der erste kuriose Feiertag ist der M&M-Tag. Ja, ihr kennt diese kleinen, bunten, dragierten Schokodrops, so heißt es, glaube ich. Ja, schmilzt im Mund und nicht in der Hand, ne? Oder wie war das noch so ähnlich, ne? Ja, ich konnte keinen Song direkt über M&M finden, aber im Grunde genommen ist es ja auch nur ein Candy, ne? Hm?

Das zum Thema M&M. Der zweite kuriose Feiertag ist Stell dich deinen Ängsten. Ja, da habe ich dann von Udo Jürgens ein tolles Lied rausgesucht.

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Ach ja, er war einfach einer der ganz, ganz, ganz, ganz großen Udo Jürgens. So, der dritte kuriose Feiertag ist heute der Tag des Gedächtnistrainings. Ich glaube, das müsste ich auch noch mal irgendwann machen, weil mein Streuselhirn, das ist dafür keinen mehr feierlich.

Und dann kommen wir zum letzten kuriosen Feiertag für heute. Das ist der International Suit Up Day. Also zieht einen Anzug an, frag, wie heißen die Dinger alle und na, so die Herren zumindest. Ja, ja Gott, wir Frauen können auch einen Anzug tragen, ne? Sehen wir auch schick mit aus, ne? Ja, Frack und Anzug.

Das waren sie dann auch, die kuriosen Feiertage von heute. Wir machen hier weiter natürlich mit Horoskopen und euren Musikwünschen. Und bei den Horoskopen sind jetzt die Wagen dran und die Skorpione. Bei den Wagen steht heute Mondpause. Der Mond geht ab 10.47 Uhr für den Rest des Tages in Pause. Sie haben ein Ziel vor Augen, aber es wird schwierig, es zu erreichen. Bleiben Sie bei Ihren Routinearbeiten. Nachmittags. Man versucht, Sie zu täuschen, aber nicht mit Ihnen. Sie sind schlauer. Abends. Der Tag hat Ihnen einiges abverlangt. Schonen Sie Ihre Nerven. Bleiben Sie zu Hause. Und die Skorpione, auch die natürlich mit der Mondpause. Der Mond geht ab 10.47 Uhr in Pause. Ein Tag, der nicht gerade erfolgreich verläuft. Sie brauchen für alles länger. Nachmittags. Bei Terminen kommen Sie nicht zu Wort. Sie lassen sich ungern rumkommandieren und sind genervt. Abends, Sie fühlen sich müde und ausgepowert. Eine Tasse Lavendeltee tut Ihnen gut. Ja, und die liebe Ilse war da. Habe ich mich gerade so gefreut. Ich habe vorhin noch gedacht, Mensch, wenn die Ilse heute sich nicht meldet, musst du doch mal nach Ilse gucken gehen. Guten Morgen, liebe Conny. Bin wieder da und kann gut hören. Es ist kalt. Ja, das stimmt. Und da braucht man was zum Aufwärmen. Ja, da machen wir uns hier mit Musik. Machen wir es uns hier mit Musik warm. Ja, drück dich ganz doll. Liebe Grüße, Ilse. Vollkommen richtig so. In eine schöne Decke. Das, na, vor 14 Tagen konnte man noch draußen auf Terrasse sitzen oder auf Balkonien und Frühstück draußen in der Sonne. Und jetzt brauchen wir eine warme Decke und am besten noch eine Wärmflasche. Ne? Ich verstehe dich so gut, liebe Ilse. Ja, es ist wirklich frisch geworden. Patrick Lindner hättest du gerne und komm, mach das nochmal.

Und der nächste Musikwunsch liegt auch schon im Play und ich musste da doch gerade ein kleines bisschen schmunzeln. Wolfgang Biel war da ja. Am 16.10. werde ich Pauline wiedersehen und sie bestimmt anschauen. Das ist Sinn und Zweck der Übung, ne? Finde ich richtig gut. Du hättest nämlich gerne Pauline. Schau mich bitte nicht so an.

Pauline mit dem Cover Schau mich bitte nicht so an von Mireille Mathieu. Mitte der 80er müsste das gewesen sein. Ja, so kommen die, ich sag jetzt mal, Oldies denn doch wieder ganz weit nach oben. Toller Titel, tolle Künstlerin Pauline. So, und wir machen weiter mit den Horoskopen. Die Schützen sind dran und die Steinböcke. Bei den Schützen steht natürlich auch Mondpause. Der Mond geht ab 10.47 Uhr in Pause. Sie sind voller neuer Ideen, haben ständig das Gefühl, ausgebremst zu werden. Nachmittags, Selbstzweifel sind fehl am Platz. Sie haben momentan einfach nur ein kleines Tief, welches aber bald wieder verschwindet. Abends, ein überraschender Besuch freut sie. Sie haben sich lange nicht mehr gesehen. Und die Steinböcke, auch die natürlich mit der Mondpause. Der Mond geht ab 10.47 Uhr in Pause. Es ist, als würde die Zeit stillstehen. Nichts geht voran. Sie sind schon genervt. Nachmittags. Termine verlaufen etwas angespannt. Sie brauchen Geduld. Wenn heute irgendwelche Verträge anstehen, dann bitte warten, wenn möglich. Abends, sie haben allerbeste Laune und könnten die ganze Welt umarmen. Ja, kommen wir zum nächsten Musikwunsch. Der kommt nochmal vom Sascha Tansky, auch einer der großen Künstler. Der macht heute noch klasse Konzerte, durfte ihn schon mehrfach sehen. Viele Grüße, Sascha. Ja, und es dreht sich um Peter Kraus. Ja, Diana.

Ach ja, Peter Krause, aus und Künstler, den man durch all die Jahre hinweg immer wieder mit auf dem Zettel hatte. Toller Interpret, toller Künstler, toller Mensch.

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Und dann wird Zeit für die letzten zwei Horoskope von heute. Und das sind natürlich wie immer Wassermann und Wasserfrau. Und ganz zum Schluss die Fische. Bei Wassermann und Wasserfrau steht natürlich auch Mondpause. Der Mond ist ab 10.47 Uhr in Pause. Sie sind ohne Energie und können sich nur schwer aufraffen. Aber leider ruft die Pflicht nachmittags. Sie haben noch so viel zu tun und kommen nicht voran. Das ärgert sie. Nehmen Sie es aber dennoch gelassen. Abends endlich Feierabend. Sie haben sich jetzt etwas Schönes verdient. Und wie immer ganz zum Schluss die Fische, bei denen natürlich auch Mondpause. Der Mond ist ab 10.47 Uhr in Pause. Mit Mühe und Not gelingt es Ihnen, Ihre Aufgaben und Pflichten zu erledigen. Sie haben einfach keine richtige Lust dazu. Nachmittagstermine können sich verzögern oder gar nicht stattfinden. Abends eine Meditation bringt sie in ihre Mitte. Sie finden ihre Balance wieder. Das waren sie, die aktuellen Tageshoroskope von heute Dienstag, den 13. Oktober 2026. Ich hoffe, sie haben euch gefallen und wenn nicht, tröstet euch, auch am Donnerstag gibt's hier wieder neue, frische und aktuelle, wenn's ab 11 Uhr wieder heißt, Connys Musikkantine.

Ja, noch lasse ich euch nicht gehen. 10 Minuten haben wir noch. Und das heißt natürlich wie immer so um 10 vor 1 herum. Der Blick auf den Sendeplan von heute. Wie geht's weiter, wenn die Conny gleich Feierabend hat, ist natürlich erstmal unser Auto-DJ für euch da. Der wird euch vortrefflichst unterhalten und zwar bis 18 Uhr. Dann gibt es hier von 18 bis 20 Uhr Ralfs Radioabend. Querbeat aus allen Genres. Von a bit Ralf Spengler. Ja, und wie vorhin schon mal kurz angeteasert, von 20 bis 22 Uhr gibt es hier denn das Musicland, Musik ohne Grenzen, von und mit Fred Lünen. Das heißt, Genres querbeet, von allem was dabei. Ich bin mal wieder gespannt, was der Fred da Schönes auspackt und was ihr vielleicht so das eine oder andere an Musikwünschen dazu steuert. Also, richtig viel gutes Programm hier bei Radio FFR.

0: Thank you.
1: Ja, und der letzte Blick auf die Uhr sagt mir, das war's dann auch wieder für heute. Ich sag Dankeschön fürs Dabeisein, fürs Zuhören, für die tollen Musikwünsche, für die nette Unterhaltung. Wir hören uns wieder, wenn ihr mögt, am Donnerstag um 11 Uhr, wenn es dann wieder heißt Connys Musikkantine. Ich sage bis dahin Tschüss, Bye-bye und auf Wiederhören. Bleibt oder werdet gesund. Eure Conny.

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Dienstag, der 13. Oktober, 18 Uhr. Ja, Ralfs Radioabend erwartet euch auch heute wieder bis um 20 Uhr. Ja, mit einer bunten Mischung aus ein paar Geburtstagskindern, aus aktueller Musik, aus ein paar Klassikern, ein paar Raritäten. Ja, vielleicht ist auch ein Musikwunsch von euch dabei. Die Möglichkeit haben wir. Ja, Wetter ist heute definitiv nicht ganz so dolle, wie es gestern war, aber was soll's, beim Herbst, da hast du eben nicht jeden Tag Sonnenschein und ja, wir machen uns die gute Laune und den Sonnenschein halt, selbst wenn Petrus mal nicht so mitspielen will.

Ja, und wir sagen gleich mal herzlichen Glückwunsch zum Geburtstag an Paul Potts. Er wird heute 56 Jahre jung. Ein britischer Tenor, der am 13. Oktober 1970 in Bristol geboren wurde. Seine internationale Bekanntheit gelangte er durch seinen Sieg in der Castingshow Britain's Got Talent im Jahr 2007. In Deutschland verkaufte er beachtliche 3,5 Millionen Tonträger. Potts wuchs in Fischponds auf, einem Vorort von Bristol. Seine Eltern waren Busfahrer und Kassiererin. Drei Geschwister hat er auch noch. Und die schulische Ausbildung hat er an der Mary Radcliffe School absolviert, bevor er dann am University College Major in Plymouth Philosophie studierte. Seine Abschlussarbeit befasste sich mit dem Thema des Bösen und des Leidens in einer Welt, die von Gott erschaffen wurde. Schon während seiner Schulzeit sang Potts im Chor der Chester Park Junior School und später über 10 Jahre in verschiedenen Kirchenchören in Bristol. Eine Aufnahme von La Bohème mit José Carreras weckte sein Interesse an der Oper. Im Jahr 1999 gewann er bei der Talentshow My Kind of Music ein Preisgeld von 8.000 Pfund, das er für Gesangsunterricht in Italien nutzte. Dort studierte er bei Wilma Vernocchi und Katja Ricciarelli und wurde in eine Meisterklasse aufgenommen. Zwischen 1999 und 2003 trat er unentgeltlich als Tenor auf verschiedenen Bühnen auf, unter anderem bei der Bassoper, wo er 2001 in Verdis Don Carlos und in Aida zu sehen war. Trotz Fernseh- und Radioauftritten gelang ihm zu dieser Zeit nicht der Durchbruch. Dann gab es noch gesundheitliche Probleme. Es gab einen Blinddarmdurchbruch, einen Tumor an der Nebenniere und einen Schlüsselbeinbruch. Und für Potts hieß das erstmal Karrierepause. Vor seinem Auftritt bei Britain's Got Talent arbeitete er 2003 zunächst bei Tesco und später als Mobiltelefonverkäufer bei The Car von Warehouse. Dort war dann auch mal leitender Angestellter. Und 2007 gab es dann seinen Auftritt in der Castingshow und er überzeugte mit seiner Interpretation von Nessun Dorma. Trotz anfänglicher Skepsis des Publikums und der Jury gewann er den Wettbewerb und trat vor Königin Elizabeth auf. Und ja, Nessun Dorma, das hören wir denn auch jetzt.

Ja, da guckt ihr, ne? Karel Gott konnte auch Herbert Grönemeyer und Nana Mouskouri, die kann heute Geburtstag feiern. Mhm. Wird auch schon, ja, 92, ne? Am 13. Oktober 1934 wurde sie auf Kreta geboren und gemeinsam mit ihrer Schwester wuchs sie in Athen auf und absolvierte dort eine Ausbildung am Konservatorium mit Schwerpunkt auf klassischem Gesang, Klavier und Harmonielehre. Ihre Begeisterung für Jazz führte jedoch dazu, dass sie das Konservatorium ohne Abschluss verließ. Dann begann sie ihre musikalische Karriere im Jahr 1958 als Mitglied des Quartetts The Athenians und im selben Jahr veröffentlichte sie ihre ersten Singles und lernte den Komponisten Manos Hadidakis kennen, dessen Lieder ihr zum Durchbruch verhalfen. 1959 gewann sie einen Preis beim Festival des griechischen Liedes. In den frühen 60er Jahren feierte sie weitere Erfolge in Griechenland und veröffentlichte ihren Hit Weiße Rosen aus Athen in verschiedenen Sprachen. In den 70er Jahren arbeitete Mouskouri mit Rolf Zukowski zusammen und landete 1977 mit Guten Morgen Sonnenschein ein Hit. In den 80er Jahren folgten weitere Erfolge wie La Provence und Only Love. In den 90er Jahren konzentrierte sie sich wieder auf Alben. 2004 kündigte Mouskouri eine Abschiedstournee an, die sie 4 Jahre lang um die Welt führte. Trotzdem trat sie weiterhin bei ausgewählten Konzerten auf. 2015 erhielt sie den Echo für ihr Lebenswerk, 2018 den Europäischen Kulturpreis Taurus und wir hören sie jetzt mit Gib einem Kind deine Hand.

Michael Delpech pur un Flirt. Ja, Petra Malou Werner ist heute auch Geburtstagskind. Sie wird 66 Jahre jung. P. Werner, deutsche Sängerin, Komponistin, Textdichterin und Buchautorin und auch Kabarettistin. Ja, in Heidelberg geboren, aufgewachsen in Südhessen. Die Eltern sind 1957 aus Dresden in die BRD übergesiedelt. Und als Kind hatte sie schon Talent bewiesen. Mit 3 Jahren konnte sie schon Wilhelm Busch Gedichte rezitieren. In der Jugend hat sie dann Theater gespielt, unter anderem hat sie die Polly in Brechts Die Drei-Groschen-Oper verkörpert an der Martin-Luther-Schule in Rimbach und hat mit 16 Jahren schon begonnen, eigene Lieder zu komponieren. Nach dem Abitur war P. Werner in den 80er Jahren der Kleinkunst- und Kabarett-Szene aktiv, unter anderem beim Kabarett Dusche in Mannheim. Sie hatte Gastauftritte in Dieter Hildebrands Scheibenwischer und gewann mit dem Duo PS den Schweizer Kleinkunstpreis. Ihr Debütalbum Vibesbilder erschien 1989 und fand in der Musikbranche großen Anklang. Der bundesweite Durchbruch gelang ihr dann 1991 mit dem Album Kribbeln im Bauch, das mit einer goldenen Schallplatte und 2 Echos ausgezeichnet wurde. Neben ihrer Popmusik widmete sich Werner auch anderen Projekten. Sie tourte 1992 mit ihrem Solo-Kabarettsprogramm Der kleine Lebenshunger zwischendurch durch Deutschland. Später veröffentlichte sie das Buch Mehr als ein Kribbeln im Bauch. Werner schreibt und komponiert auch für andere Künstler, darunter Petra Zieger, Katja Epstein und Mary Rose. Nahm 2008 als Songwriterin am deutschen Vorentscheid zum Eurovision Song Contest teil. Ja, und auch im Saarland ist sie immer noch regelmäßig zu Gast. Ich habe es auch schon live gesehen und jetzt hören wir sie mit Lebenslänglich und auch, dann gibt es noch ein Duett mit Gregor Meiler. Du drehst die Welt auf links.

und ich habe noch ein Geburtstagskind heute und ja, den kennt er wahrscheinlich auch. 85 Jahre wird er heute, Paul Simon, US-amerikanischer Musiker und Songwriter. Und ja, ihr kennt ihn sicherlich auch mit dem Duo Simon und Garfunkel, das er 1957 mit seinem Schulfreund Art Garfunkel gründete und für das er fast alle Lieder schrieb. Der große Erfolg kam für das Duo 1965 mit The Sound of Silence. Ja, Art Garfunkel hat er bei Theaterproben kennengelernt und sie traten zunächst als Tom und Jerry auf. Nach einem ersten Hit widmete sich Simon ganz der Musik, experimentierte mit Rock'n'Roll und veröffentlichte unter verschiedenen Pseudonymen Singles. Später wandte er sich dem Folk zu und schrieb anspruchsvolle Songs, die sich mit persönlichen Problemen auseinandersetzten. 1964 zog er nach England. Nach der Trennung von Garfunkel im Jahr 1970 startete Paul Simon eine erfolgreiche Solo-Karriere, hat mehrere Alben veröffentlicht. 1972 gab es das Album Paul Simon, das seine Faszination für Weltmusik andeutete. In den 70er Jahren folgten weitere erfolgreiche Alben und Singles, die ihm mehrere Grammys Awards einbrachten. 1980 schrieb er das Drehbuch und den Soundtrack für den Film One Trick Pony, in dem er auch die Hauptrolle spielte. 1981 kam es zu einer vorübergehenden Wiedervereinigung mit Art Garfunkel für ein Benefits-Konzert im Central Park vor über einer halben Million Zuschauern. 1986 gelang Simon mit dem Album Graceland, das afrikanische Musik mit westlicher Popmusik verband, ein großer Erfolg. Trotz Kontroversen um den kulturellen Boykott gegen Südafrika erhielt Simon für das Album 2 Grammys. In späteren Alben, Jahren veröffentlichte Simon weitere Alben, so zum Beispiel Your So One im Jahr 2000 und Surprise im Jahr 2006. Es gab auch immer wieder Zusammenarbeiten mit Art Garfunkel, darunter eine erfolgreiche Old Friends Tournee. 2018 kündigte Paul Simon das Ende seiner Konzertlaufbahn an, veröffentlichte aber weiter neue Musik. Er engagierte sich auch politisch und setzte sich für den Umweltschutz ein. Ich hoffe, es geht ihm gut. Ja, Art Garfunkel hingegen, dem geht's im Moment nicht ganz so gut. Der musste auch geplante Konzerte und dann auch in Deutschland leider absagen. Ich drücke die Daumen, dass auch er bald wieder fit ist. Paul Simon gibt's jetzt mit Diamonds on the Soles of Her Shoes und danach zusammen mit Art Garfunkel The Dangling Conversation.

0: Es war ein besonderer Auftritt der Pet Shop Boys. Im Sommer 2014 standen sie bei den BBC Proms, dem traditionsreichen Londoner Classic Festival, auf der Bühne der Royal Albert Hall. Statt Hits wie West End Girls, Suburbia oder Go West zu spielen, präsentierte das britische Popduo mit Orchester und Chor die Geschichte des britischen Mathematikers Alan Turing als musikalische Erzählung in 8 Akten. 12 Jahre später haben Neil Tennant, mittlerweile 72, und Chris Lowe, er 67, das Werk überarbeitet und als Konzeptalbum aufgenommen. A Man from the Future erzählt vom Leben des Mannes, der im Zweiten Weltkrieg half, den deutschen Enigma-Code zu knacken, der als Computerpionier gilt und später wegen seiner Homosexualität verurteilt und aus dem britischen Geheimdienst verbannt wurde. Anders als auf früheren Alben ist nicht nur die markante Stimme von Tennant zu hören. Über weitere Strecken trägt die Schauspielerin Juliet Stevenson, die schon 2014 die Erzählerin war, Passagen aus Andrew Hodges Biografie Alan Turing, The Enigma, vor. Auf dem Buch basiert auch der Kinofilm The Imitation Game mit Benedict Cumberbatch. Tennant greift in seinem Gesang oft einzelne Sätze der Erzählung auf und wiederholt sie. Musikalisch wechseln sich Streicherpassagen, elektronische Klänge und tanzbare Beats ab. Ich würde es eigentlich immer noch Pop nennen, sagt Tennant im Interview des Radiosenders BBC Radio 6 Music. Es sei im Kern elektronischer Pop. Die Idee entstand Ende 2011, nachdem Lowe im Fernsehen ein Dokudrama über Turing gesehen hat. Für Tennant gab es sofort einen Bezugspunkt. Er hat gewissermaßen den Computer erfunden und damit entsteht unsere Musik. Wir hatten das Gefühl, dass es etwas mit uns zu tun hat. Lowe reizt etwas anderes. Ich glaube, es war vor allem die menschliche Geschichte. Anschließend lasen beide Hodges Buch, auf dessen Grundlage Tennant das Skript entwickelte. Unser Motiv bei der Entstehung dieses Werks war, Alan Turing ein musikalisches Denkmal zu setzen, der seinem Land und der Welt so viel gegeben hat und zum Dank dafür wegen seiner Sexualität verfolgt wurde, hieß es in einer Mitteilung der Pet Shop Boys zum Album. Die 8 Stücke folgen Turings Leben chronologisch. Natural Wonders Every Child Should Know ist nach einem Sachbuch benannt, das Turing als Kind geschenkt bekam. The Enigma, der einzig echte Dance-Track auf dem Album, erzählt von Turings Arbeit im Geheimdienstzentrum Bletchley Park, wo er die Entschlüsselung der Funksprüche deutscher U-Boote leitete. Ja, und The Enigma habe ich jetzt für euch dabei und als zweiten Song aus dem am Freitag erschienenen Album gibt's noch Asa Ranks.
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Ja, genug Wissenschaft und genug Sex jetzt für heute. Wir machen weiter mit ja, reiner Musik und kommen zu Sari Bassshaw, US-amerikanische Bluesrock-Sängerin und Songwriterin aus New York City. Sie ist die Tochter eines Piloten, eines Models und zählt zu ihren Vorbildern, insbesondere Billie Holiday und Ella Fitzgerald, aber auch die früheren Blues-Sängerinnen wie Bessie Smith, Ma Rainey und Mani Smith. Aufgrund ihrer 5 Oktaven umfassenden Stimme wurde sie ermuntert, Opernsängerin zu werden. Shaw bevorzugte jedoch die Improvisation des Jazz und Blues und begann auch Songs zu schreiben. Ihre ersten Auftritte hatte sie in der Bronx und im Lower East Manhattans. 2015 sah Produzent Mike Vernon bei der International Blues Challenge in Memphis, wo er in der Kategorie Keeping the Blues Alive ausgezeichnet wurde, einen Auftritt von Sari Shaw und bot ihr an, ein Album mit ihr zu produzieren. Davor war Shaw bereits bekannt für ihre Live-Auftritte und das Debütalbum Force of Nature erschien dann im Jahr 2016. Mit von der Partie war ihre Band The Engine Room um den britischen Gitarristen In Sibben. Das Album enthält ein Cover von Black Betty und erhielt positive Kritiken. 2017 war Sari Shaw für ein Erfolgsjahr in Europa. Sie tourte durch Großbritannien und auch auf dem Festland. Sie gastierte auch auf Festivals wie dem Steinecke Live Festival in Italien oder den Wasser Blues Tagen in Deutschland. 2018 erschien dann das zweite Album Never Say Never. Das wurde live aufgenommen, hat auch positive Kritiken bekommen. Das dritte Album kam 2022, nee, das dritte kam 2023. Live in Europe war 2022 und 2023, da war es dann das dritte Studioalbum Joyful Sky. Eine Zusammenarbeit mit dem Gitarristen Robin Power und jetzt ist ihr Album Running Wild erschienen. Und daraus mitgebracht habe ich euch die Titel Call It Freedom und Men of Fire. Hier ist der Sari Show.

Ja, 19 Uhr und jetzt gleich 6 Minuten. Wir sind in der zweiten Stunde angelangt vom Radioamt auf Radio FFR mit eurem Ralf und ja, die nächsten beiden Künstler. Na, die kommen dann wie ich aus dem Saarland. Du bist genug, du bist richtig, durchbrech diese Mauern. Das ist die Botschaft von Viviana Migliotti hier für ihre Fans und für dich und für mich. Und ja, um diese Worte geht's in ihrem aktuellen Song, ja, den sie im jetzt am Wochenende rausgebracht hat. Der heißt Break These Walls, den habe ich für euch dabei. Ja, Viviana Migliotti war ja auch schon bei The Voice of Germany dabei, genau so wie es jetzt der Künstler ist, der ja nachher kommt, nämlich Timo Jennewein. Der ist jetzt gerade aktuell dort und hat die Blind Audition wohl hinter sich gebracht. Den hören wir mit dem Titel Stark.

Ja, und stark ist natürlich auch die nächste Künstlerin, die kommt auch aus dem Saarland, ja, und ja, sie hat auch eine ganze gewaltige Entwicklung gemacht, ist schon lange nicht mehr das scheue, schüchterne Mädchen mit der Gitarre. Nee, sie hat mittlerweile auch eine eigene Band, die ich zu meiner Schande tatsächlich noch nie live geschafft habe zu gucken, nämlich die Hummingbirds. Ja, liebe Nolin, liebe Lena, ich gelobe Besserung, das werde ich auf jeden Fall noch hinkriegen, aber dich verfolge ich natürlich, seit ich dich das erste Mal erlebt habe, und damals wusste ich schon, ja, dass aus dir auf jeden Fall was werden wird. Und ja, Nolin hat mittlerweile auch die nächste Single am Start, und die habe ich jetzt auch für euch. Die heißt Divide, also teilen, quasi auf Deutsch. Mal gucken, was wir da so alles teilen. Danach gibt's noch Nena. Viel Spaß hier auf Radio FFR.

Die Band Mia wurde 1997 in Berlin als Schülerband gegründet. Mieze Katz und Andy Rosse, die gemeinsam das John-Lennon-Gymnasium in Berlin besuchten, wurden von ihrer Mitschülerin Sarah Kuttner an Robert Schütze und Ingo Puls vermittelt. Gemeinsam mit dem Schlagzeuger Hannes Schulze gründeten sie eine Musikgruppe, die mehrere Namensänderungen durchlief. Der heutige Name Mia leitet sich vom früheren Bandnamen Me in Affairs ab. Mittlerweile assoziiert die Gruppe das Kürzel mit anderen Dingen, darunter Musik ist alles und Menschen in Aufruhr. Ja, und Mia, die gibt es auch 29 Jahre später immer noch. Und ja, wir haben auch jetzt gerade ein aktuelles Album am Start, das am Freitag erschienen ist, und ja, dazu waren sie dann auch im deutschen Fernsehen zu Gast, im Frühstücksfernsehen in der ARD, und das Album heißt Euphorie und Alltag, und daraus habe ich auch zwei Songs mitgebracht: Ich sehe was, was du auch siehst, und Linker Haken.

Ja, und unser Herz bei Radio FR schlägt natürlich vor allem auch für euch, liebe Hörerinnen, liebe Hörer. Und falls es euch noch niemand heute gesagt habt, du bist Gold wert. Genau. Und das kann man eigentlich gar nicht oft genug hören. Und deshalb hören wir das jetzt von Nathalie Holzner, ihre aktuelle Single Gold wert.

Mele und Bild Thules. Wir kommen zu Niki Schubert und ihrem neuen Song. Und der erzählt von diesem ganz besonderen Gefühl, wenn zwei Menschen völlig ineinander aufgehen und die Welt um sich herum vergessen. Total verliebt, ganz bei sich und weit weg vom Alltag entsteht ein Moment, in dem plötzlich nur noch einer zählt, das Wir. Zwischen hier und dir, so der Titel von Niki Schubert, und einen neuen Song hat auch Melanie Payer am Start. Den hören wir dann direkt im Anschluss und der heißt Liebe versteht.

ganz wunderschöner Titel, wie ich finde. Ja, bereits im Jahr 2003 war auf dem Album Konsequent von Peter Sebastian der Titel Damit kann ich leben zu finden. Und jetzt 23 Jahre später gibt es diesen Song im Velvet Mix. Und damit grüßt der liebe Peter ja alle Hörer hier von Radio FFR. Und ich schicke noch ganz liebe Grüße zur Uschi dazu. Ja, für euch jetzt alle. Damit kann ich leben. Hier ist Peter Sebastian.

Alfons Hasenknopf und jetzt Ultravox und Vienna. Und damit ist mein Radioabend für heute zu Ende. Ich gebe gleich ab zu Fred Lühne ins Musicland und sage tschüss bis nächsten Montag. Dann gibt es einen Themenabend und ja, dann beschäftigen wir uns mal mit der Post, ne, mit Briefe und allem, was man so schreiben kann. Und jetzt gibt es noch Goldie and so ein Goodbye Joe gewünscht von der Uschi. Ich sag tschüss, bis nächste Woche. Euer Ralf.

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0: Tja, und ich sage hallo, herzlich willkommen und wunderschönen guten Abend hier bei uns auf Radio FFR. Wir sagen ein liebes Dankeschön. Das Dankeschön geht natürlich zu unserem Ralf. Ja, und jetzt heißt es Musicland, obwohl das Musicland hat heute falsch begonnen, denn heute ist im Musicland alles ein klein wenig anders als sonst und deshalb, man gestatte es mir nochmal, starten wir vielleicht die Sendung nochmal von vorne, würde ich mal sagen. Vielleicht auch mit einem anderen Jingle, damit es nicht langweilig wird. Also wir starten nochmal von vorne, okay? Also ihr seid gut gelaunt, euch geht's gut, aber ihr kommt euch ein bisschen gestresst vor. Na, alles kein Problem.
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Tja, wir alle wissen ja, Stress ist ungesund, geht aufs Herz, auf die Substanz, auf die Psyche. Und deshalb wollen wir heute ein bisschen Relax-Programm machen. Also es ist kein Dreamland, aber immerhin ein sehr getragenes Musicland hier bei uns auf Radio FFR. Ich sag mal, schönen guten Abend und herzlich willkommen.

Ja, bei uns gibt es heute auch genremäßig eigentlich auch keine Grenzen. Es muss nur ein bisschen getragener sein, denn ich weiß, gerade untertags gibt es viele Menschen, die sich aufreiben, die sich in die Arbeit reinstürzen. Ich weiß das auch von mir, ich weiß das auch von meiner lieben Angie. Und manchmal ist es wirklich so, man muss sich einfach die Chance geben, runterzukommen. Deshalb holt euch mal ein Gläschen, was auch immer, Leitungswasser, Mineralwasser, Cola, Sprite, Fanta, Bier, natürlich Wein auch. Ich trinke aber nicht mit, muss ich vorausschicken. Beim Arbeiten gibt es erstens keinen Wein und zweitens bin ich kein Weintrinker. Da beginne ich höchstens zu weinen. Genießen wir einfach einen schönen Abend, würde ich sagen. Wir haben zwei tolle Songs zu Beginn gehört jetzt gleich, nämlich jetzt waren wir ein bisschen deutsch unterwegs mit Andrea Berg. Tango Amore, sie hatte ihr Best-of-Album jetzt 20 Jahre später neu rausgebracht als Record Edition. Jetzt ist es ein Doppelalbum und das Besondere an diesem Album, alles neu eingesungen. Ja, und das zweite war unser lieber Freund, der Klausi. Klaus Danner, und du bist bei mir. Ja, und der Klaus hat davon geträumt, mit diesem Titel heute in der Sendung stattzufinden. Ich habe ihm dann zurückgeschrieben, ja, was ist denn das? Und der hat mir gerade den YouTube-Link geschickt, als ob ich das nicht wissen würde, was er gemeint hat. Ja, Künstler eben, die sind manchmal ein bisschen verpeilt, lieber Klaus, oder? Liebe Grüße zu dir. Und ihr könnt natürlich die Sendung bereichern mit euren Musikwünschen. Die Wunschbox dazu ist geöffnet. Der ein oder andere Musikwunsch ist auch schon bei mir reingekommen. www.radio-ffr.de Wunschbox anklicken, oben euren Namen, zweite Zeile Interpret, dritte Zeile Wunschtitel und ihr könnt einen Gruß da lassen und es ist nur ein Wunsch genehmigt. Denn pro Person, denn ich habe mir wirklich Mühe gemacht, um euch tolles Programm zu bieten. Also nicht nur eure Musikwünsche, sondern auch das, was ich für euch rausgesucht habe, ist heute präsent.

Ja, da war der Moderator auch noch einige Jährchen jünger und einige Kilos leichter. Bad Panetta aus dem Jahr 1984 und We Belong. Ja, natürlich habe ich schon den ein oder anderen Musikwunsch reingegeben in die Playlist. Aber ein bisschen müsst ihr euch noch gedulden, denn ich habe gesagt, ich habe auch einiges für euch rausgesucht. So zum Beispiel eine Künstlerin, die sehr auffällig agiert in letzter Zeit, die Ela Paul. Denn es hat sich an die dritte Solo-Single auf Deutsch in Folge. Früher war sie ja die Frontfrau von Wonderwall, Anfang der 2000er Jahre. Und demnächst erscheint ein Album, das da heißt Gestreift. Und wie ist dieser Titel Gestreift eigentlich entstanden? Ich habe das zufälligerweise gesehen auf Instagram. Da hat sie es nämlich ganz eindrucksvoll erzählt. Sie trägt gerne gestreift. Sie hatte also keinen Inhalt des Songs, sie hatte keine Melodie, sie hatte nur ein Wort, nämlich das Wort gestreift. Ja, was man aus einem Wort alles machen kann, beweist sie uns jetzt. Ela Paul, ihre neue Single, gestreift.

Also ich verspreche schon jetzt, ob es gelingt, weiß ich nicht. 2027 werde ich mit Ela Paul, einmal war ich schon mit ihr in Kontakt, aber wenn es das Album dann gibt, werde ich mit ihr wieder in Kontakt treten und schauen, dass wir dann ein schönes Interview bekommen mit der lieben Ela. Ja, ich schaue auch ihre Videos gern. Sie sind so pessimistisch-optimistisch. Also es ist immer so ein bisschen was ja, Trauriges dabei aus meiner Sicht und dann doch wieder etwas so Schönes. Ja, und wenn sie dann in die Kamera lächelt und uns dann aus ihrem Leben erzählt, auch in ihren Songs, finde ich das immer ganz besonders schön. Authentizität ist ja immer sehr, sehr wichtig in der Musiklandschaft, so auch beim nächsten Künstler. Und ja, dieser Mann ist für mich eine richtige Neuentdeckung der letzten Zeit. Ein Mann, der eigentlich aus Salzburg kommt, wenn ich das richtig recherchiert habe, aber er ist jetzt ein richtiger Oberösterreicher geworden. Da ist er in einem Autohaus und ja, verkauft Autos. Ja, wenn ich jetzt lieb zu ihm bin, vielleicht kriege ich dann Prozente, wenn ich mal eins brauche. Man weiß es nie. Lieber Norbert, falls du jetzt zuhörst, ganz, ganz liebe Grüße zu dir. Scherz beiseite. Der Norbert Stephan, ein Mann, der genau das singt, was er denkt, genau das sagt, was er denkt. Auch in einem Interview habe ich das jetzt schon feststellen dürfen bei einem österreichischen öffentlich-rechtlichen Radio, nämlich bei ORF Salzburg, da habe ich ihn gehört. Und jetzt hat er eine EP heraus, die heißt Erinnerung, und er verbindet Dialektpop mit toller Musik, mit persönlichen Geschichten, mit modernem Austropop-Klängen. Also ein All-in-One. Im Mittelpunkt steht der gleichnamige Song, der Focus-Track, der da heißt Erinnerung. Jetzt kommt das Negative, was aber was Positives ist. Der Song kommt erst in der zweiten Stunde. Denn jetzt habe ich euch einen anderen Song aus dem EP-Album Erinnerung mitgebracht. Bei dir. Für mich einer der Neuentdeckungen in der österreichischen Musiklandschaft, Norbert Stephan.

Tja, und das ist nicht der Norbert, da hat sich ein anderer Titel leider gerade vorgedrängt, aber wir holen das jetzt gleich nach, beziehungsweise reingedrängt, der hätte jetzt gar nicht stattfinden sollen, aber stört uns nicht, das merkt man ganz einfach jetzt daran, dass das live ist, in dem einfach ein falscher Titel hier präsent ist. Aber wir holen das jetzt gleich nach und ich werde den Titel vom Norbert natürlich gleich reinsetzen. Also wenn er jetzt wieder nicht spielt, der Norbert, dann will er nicht, aber davon wollen wir jetzt nicht ausgehen. Hier ist Norbert Stephan und bei dir.

Ist euch jetzt was aufgefallen? Selbst als jetzt die kleine technische Panne passiert ist, ich war ganz, ganz entspannt. Ja, warum soll ich mich heute auch aufregen? Musicland, eine Relax-Ausgabe, ja, quasi der kleine Bruder vom Dreamland, ein bisschen mystisch, ein bisschen getragen von überall, ein bisschen etwas. Wir schließen die Augen, genießen wunderschöne Bilder, wunderschöne Momente und dabei öffnen wir wieder mal, ja, die Schublade von Angel mal 3. Denn auch meine Angie hat sich natürlich wieder 3 Songs rausgesucht für euch und das sind wirklich 3 Songs, die wunderbar in die heutige Sendung passen. Wenn der ein oder andere sagt, das ist vielleicht ein bisschen zu schnell. Nein, wir sind nicht ganz auf langsam getrimmt heute. Das meiste passiert ganz langsam, aber es muss eine gewisse Leichtigkeit in einem Song drinstecken, eine gewisse Magie. Und das beweisen wir euch jetzt bei Dermot Kennedy und Funeral. Als zweites hat er sich rausgesucht aus dem neuen Late Aldean Album, 25 ist es her, nämlich 25 Jahre, dass Late Aldean schon präsent ist in der Musiklandschaft und jetzt gibt es ein tolles Album mit 15 Songs, tolles Album mit 15 Songs, mit den größten Hits auch neu interpretiert,

Tja, Angie Mile 3 hier bei uns im Musicland mit Dermot Kennedy, Funeral, ein Lied über den Neubeginn im Leben und dass man das Schlechte hinter sich begraben soll, kann, ja, soll, ist immer besser. Dann Late Aldine mit Damit ich wieder schlafen kann und Andy Welsing mit Silent Chords. So, und damit werde ich gleich den ersten Musikwunsch erfüllen. Muss man erst noch Gedanken machen, was ich jetzt mit der lieben Marion mache. Denn die Marion wünscht sich da einen Titel von Gregorian eigentlich, das Sound of Silence. Keine Sorge, ich hätte den Titel. Aber warum ich mir jetzt noch Gedanken machen muss, der Paul Simon. Paul Simon hat nämlich ein Live-Album rausgebracht. Der Mann ist fast 85 und ist noch immer live auf der Bühne zu sehen. Und da habe ich eigentlich das Sound of Silence reingegeben, liebe Marion. Du hast ganz einfach gespickt, ohne es zu wissen. Aber ich mache mir noch warme Gedanken drüber. Einstweilen gibt es den Musikwunsch von der lieben Renate Brian Adams, How You Ever Really Loved A Woman. Und du schreibst Folgendes. Schönen Dienstagabend, Fred, dir und deiner lieben Angie einen ganz lieben Gruß, einen Gruß auch an alle, die dir heute Abend zuhören. Ja, und wir schicken einen lieben Gruß zurück und hier ist er nun, the one and only Brian Adams, wunderschöner Titel, Have You Ever Really Loved A Woman? Ja, ist eigentlich ein Lied im Dreivierteltakt, das könnte man bei einer Hochzeit auch tanzen, sondern nach dem Motto, darf ich bitten?

Ja, wunderschöner Titel. Jetzt auch in einer schönen Auflösung. I'm sorry, noch ist der Hals ein bisschen defekt und ab und zu, ja, macht er zu beim Reden. Bryan Adams, have you ever really loved a woman? Für dich, Renate. Und die Mystik fehlt uns schon noch ein bisschen, oder? Das müssen wir ändern. Hier ist Juliane Werding, das Würfelspiel.

0: Ja, das sind so diese mystischen Geschichten. Da könnten wir auch den Nebelmond zum Beispiel von Juliane Werding hernehmen. Aber wenn wir schon mal Würfelspiel waren, es muss ja nicht unbedingt ein Würfelspiel sein. Ab und zu reicht schon ein Kartenspiel.
1: Ich fand zur Vesperzeit in einem Dom mich wieder und setzte mich im Seitenschiff auf eine Holzbank nieder. Schräg vor mir saß ein Mann, der spielte dort mit Karten. Sie müssen damit, sprach ich, bis nach der Messe warten. Der Fremde hob den Kopf und sah mir ins Gesicht. Verzeihen Sie, mein Herr, aber ich spiele nicht. Kommt mit hinaus, sagt er, indem er sich entfernt. Ich zeig Ihnen, was man von meinen Karten lernt. Und draußen im Portal dort, wo es niemand stört, hat mir der Fremde dann sein Kartenspiel erklärt. Mit jedem Ass, sprach er, soll ich erinnert werden, es gibt nur einen Schöpfer des Himmels und der Erden. Die zwei, sagt mir, zwei Menschen gab es im Paradies, Adam und seine Frau, die welche Eva hieß. Ziehe ich die Karte 3, so heißt das für den Frommen, drei heilige Könige sind nach Bethlehem gekommen. Vier Evangelisten zu unseres Herrn Ruhm haben uns gebracht das Evangelium. Fünf Kieselsteine suchte sich David aus im Bach, dann legte mit der Schleuder den Goliath er flach. In 6 Tagen schwerer Arbeit erschuf sich unser Herr die Menschen, Tiere, Pflanzen, die Erde und das Meer. Am 7. Tage ruhte der liebe Gott sich aus auf einer kleinen Bank vor seinem goldenen Haus. 8 Menschen, wohlgezählt 8 nur, und zwar die Frommen sind bei der großen Sintflut damals nicht umgekommen. Noah und die 3 Söhne. Das sind zusammen 4 und jede ihrer Frauen. Danach schloss sich die Tür. 9 Aussätzige in Israel, bis auf den Tod erkrankt, haben für ihre Heilung dem Herrn nicht mal gedankt. 10 Gebote Moses den Auserwählten gab, als er vom Berge Sinai zum Volke stieg hinab. Ich habe hier 4 Buben. Ich habe hier 4 Damen, ich habe hier 4 Könige, das sind 12 zusammen. 12 Stunden hat der Tag, 12 Stunden jede Nacht, 12 Monate das Jahr, so wird die Zeit gemacht. Herz, Karo, Pik und Treff, 4 Farben in der Hand, 4 Jahreszeiten färben Wald, Wiese, Feld und Land. 52 Karten habe ich in meinem Spiel, nun zähl im Jahr die Wochen, es sind genauso viel. Und zählen wir die Punkte, so sind es ohne Frage 365. So viel ein Jahr hat Tage. Moment, sagte ich, nachdem ich Papier und Blei genommen, ich kann nur auf 364 kommen. Ja, meinte da der Fremde mit einem stillen Lachen, Sie dürfen nie die Rechnung ohne den Joker machen.

Ja, bei solch toller Musik kann man natürlich auch schön träumen und relaxen. Und ich hoffe, der ein oder andere hat es schon geschafft, ein bisschen ja, vom Tagesstress ein bisschen runterzukommen. Kenny Rogers hat sich auch dazu beigetragen mit You Decorated My Life. Ja, du hast mein Leben quasi geschmückt. Ja, ein Blick auf ja, das Thermometer, 6 Grad haben wir es in Bruck an der Großglockner Straße. Aber wenn man so wunderschöne getragene Klänge hört, da geht es einem viel besser, da wird es einem richtig warm ums Herz. So, und damit erfüllen wir den nächsten Musikwunsch, den ihr in die Wunschbox gesetzt habt, hier bei Radio FFR. Und dieser Musikwunsch, der kommt von Christian Allison Moyer, Invisible, und er schreibt: Lieber Fred, ich hoffe, dass der Musikwunsch passt, und damit grüße ich alle in der Runde recht herzlich. Liebe Grüße vom Christian. Ja, der passt hervorragend, dieser Musikwunsch. Ja, ich sage ja, heute muss nicht alles langsam sein. Heute ist es so, dass es einfach schön sein muss, dass es die Seele streichelt. Also wer heute Rammstein wünscht, ja, der ist beim falschen Radio gelandet. Übrigens in meinen Sendungen auch sonst.

Tja, und damit haben wir es bereits 21 Uhr und 2 Minuten. Ganz entspannt, ganz relaxed, darf ich sagen. Fast eine Stunde haben wir noch vor uns und jetzt auch den nächsten Musikwunsch. Ja, und wenn ihr auch noch einen Musikwunsch haben solltet, einer pro Hörer ist genehmigt. Heute nicht mehr, weil ich habe mir wirklich viele, viele Gedanken gemacht über diese Sendung, was wir alles Schönes spielen, was wir alles Schönes genießen. Also, dann rein damit in die Wunschbox, wenn ihr noch nicht gewünscht habt. www.radio-ffr.de Wunschbox anklicken, das Formular ausfüllen, abschicken und so. Und dann kriegt ihr sogar was von mir. Ja, wenn das kein Gewinn ist. Bei vielen anderen Radios wird ja immer gewünscht, gewünscht, gewünscht und es passiert gar nichts. Warum? Ja, weil sich die Musikredaktion gar keine Mühe gibt. So, einen Titel gibt es noch und dann gibt es die nächste Musik und jetzt gibt es Bob Seger and Patti Loveless. The answers in the question is the question. So, und jetzt bin ich besser ruhig, sonst tust ich euch noch was.

So, jetzt ist die Stimme auch wieder soweit da. Bob Seger und Patti Loveless. The answer is in the question, auf gut Deutsch. Die Antwort liegt schon in der Frage. Ja, und ich frage mich auch, für wen darf ich jetzt deinen Musikwunsch erfüllen? Sigi, schönen guten Abend zu dir. Du hättest gerne Lionel Richie gehört mit Say You, Sammy. Und ich finde, der Titel passt hervorragend, denn er ist getragen, wird dann wieder schneller und dann entschleunigt er wieder. Also du hast ja wirklich wieder viele Gedanken gemacht. Liebe Grüße zu euch nach Bruck und zu allen Hörerinnen und Hörern. Habt einen schönen Abend. Und was mich jetzt noch bei dir interessieren würde, liebe Sigi, bist du jetzt auch so entspannt wie ich?

Ah, say you, say me, auch der Moderator war mal jung, lang, lang ist es her, ich erinnere mich kaum noch daran, oder ich erinnere mich nicht mehr, dann reimt sich sogar. So, lieber Thorsten, du bist auch mittendrin statt nur dabei heute in der Sendung wieder. Ja, ich habe heute pro Person nur einen Musikwunsch. Das tut mir leid jetzt für dich und natürlich auch für den Christian, aber wie gesagt, ich glaube, ihr seid ja auch immer sehr zufrieden mit den Musikwünschen und deshalb denke ich mir doch, dass das eigentlich reichen sollte, weil man muss sich das ja wirklich vorstellen, wenn ich eine Sendung vorbereite. Ich denke mir meistens etwas dabei. Okay, ab und zu denke ich nicht. Das ist dann Wunsch auf Wunsch. Gibt es nächsten Dienstag wieder. Aber grundlegend denke ich mir immer etwas dabei und ich möchte ja Freude bereiten. Ich möchte, dass die Künstler was davon haben und ich möchte auch haben, dass ihr etwas davon habt. Und wenn ich dann danach etwas davon habe, dann ist es auch gut. Ne? Heute vor allem Relax-Programm. Alan Jackson hast du dir ausgesucht mit Remember When und du schreibst, lieber Fred, eine tolle Idee von dir, mal ein etwas ruhigeres Musicland zu präsentieren. Die leisen Töne sind in dieser hektischen Zeit sehr wichtig. Liebe Grüße von Thorsten, ja. Nicht nur die leisen Töne. Wenn die Töne leiser sind, dann neigen die Menschen auch wieder mehr dazu, einem Text zu lauschen und was uns eigentlich so mancher Künstler sagen möchte. Ich glaube, das ist auch sehr, sehr wichtig, damit wir sehen, was in einem Künstler vorgeht, wenn er einen Song selbst schreibt und wir hören das und wir wissen oft nicht mal, was gesungen wird, warum es gesungen wird. Es hat ja auch oft alles seinen Grund, warum Titel passieren. Ja, und so bei diesen ruhigen Klängen genießen wir ganz einfach jetzt nicht nur schöne Musik, sondern auch schöne Texte. Jetzt zum Beispiel Alan Jackson, Remember When und If Was You von Trace Adkins. Zwei Country-Songs in Folge. Mehr Country gibt's dann übermorgen ab 21 Uhr bei Hermann Lammersmeyer bei Town & Country.

Tja, und manchmal ist man so entspannt und schwelgt in Erinnerungen. Erinnerungen sind das, was uns im Leben bleibt. Man kann viel verlieren, man kann Menschen verlieren, man kann natürlich materielle Dinge verlieren. Aber Erinnerungen, diese Situation, die uns als besonders wertvoll erscheinen, die bleiben. Norbert Stephan, der Titeltrack aus seinem EP-Album. Erinnerung.

Tja, hoffentlich hat er dann 2027 schöne Erinnerungen. Ja, momentan hat er ja keine, wenn er dann mit mir eventuell plaudert. Ich würde mich riesig drüber freuen, wenn es tatsächlich funktionieren würde, mit diesem tollen Musiker zu plaudern. Sein Name Norbert Stephan. Wir schicken mal liebe Grüße Richtung Oberösterreich. Ja, und damit kommen wir jetzt gleich mal, würde mal sagen, was haltet ihr davon, zum nächsten Musikwunsch? Ne? Und dieser Musikwunsch, der kommt jetzt explizit zu dir. So, wer fühlt sich jetzt angesprochen? Hoffentlich du, liebe Marion. Die Gregorians und The Sound of Silence. Ich habe mich für deine Version entschieden. Guten Abend, lieber Fred, und guten Abend, lieber Angie. Ganz liebe Grüße aus Sachsen. Ja, und wir schicken mit lieben Grüßen die Gregorian zu dir nach Sachsen. Und wir hoffen, du freust dich ein bisschen drüber. The Sound of Silence.

Tja, der Sound of Silence in der Version von Gregorian. Ja, bei Paul Simon hätte das Ganze sogar über 5 Minuten gedauert. Ja, bei den Jungs von Gregorian war das jetzt natürlich ein klein wenig kürzer. Aber sei es wie es sei. Ja, ich habe mir dann gedacht, was mache ich jetzt eigentlich bei dem lieben Paul Simon. Ja, und dann ist mir eingefallen, es gibt einen Titel, der ist vielleicht nicht ganz so langsam. Aber ich finde ihn trotzdem sehr schön und mich hat er eigentlich immer entspannt. Nämlich dieser Titel auf seinem neuen Live-Album zu finden, Paul Simon und Gracelands. Und diesen Titel, den darf ich euch jetzt hier bei uns im Musicland präsentieren. Seid das jetzt ihr oder ist das für den Paul Simon, dieser Applaus?

Tja, das war live der liebe Paul Simon, letztes Jahr aufgenommen. Jetzt ist das Live-Album erschienen. Und ja, ich weiß ja nicht, wie es euch so geht, aber es gibt so Songs wie zum Beispiel Graceland, auch wenn der Rhythmus ein bisschen schneller ist. Ich finde, der Song hat so eine Leichtigkeit, da beginnt man fast zu fliegen. So wie jetzt Randy Crawford, One Day I'll Fly Away.

Randy Crawford, One Day I'll Fly Away, 21:42. Einen Titel lang habt ihr noch Zeit, dann wird die Wunschbox geschlossen. Ein Titel ist noch drin in der Wunschbox. Ja, jetzt machen wir mal ein bisschen was Schlagereskes. Passt auch gut in die Sendung, denn ist ja kein Dreamland, die neue Single von Danny Black, Fels in der Brandung. Und ja, damit ist dann ein Schlagerwunsch quasi eingeläutet. Von wem? Für wem? Naja, das wissen wir dann in exakt 3 Minuten 57. Ja, und wie gesagt, einen Musikwunsch würde ich noch nehmen. Mehr geht schon gar nicht mehr.

Ja, ein Mann, von dem wir in nächster Zeit mit Sicherheit einiges hören werden, Herr Danny Black, wie ein Fels in der Brandung. So, und der nächste Musikwunsch, den ich euch jetzt erfüllen darf, das ist wahrscheinlich der letzte, oder ist doch noch was? Nein, ich mache die Wunschbox jetzt zu, der kommt jetzt von der lieben Nicole aus der Schweiz raus, Anthony, und ich werde dich immer lieben, und du schreibst Folgendes: Ich wünsche allen da draußen einen schönen Herbst. Danke, Fred, für deine tollen Sendungen, die du immer machst. Liebe Grüße von der Nicole aus der Schweiz. Ich sage danke für die Blumen und freue mich, dass du heute Abend wieder mal mit dabei bist.

Tja, das kommt davon, wenn man das Mikrofon so früh aufmacht, man möchte was sagen, dann hustet man. Aber gut, ich hoffe, die Nicole wird es mir verzeihen, dass ich dem Titel etwas gehustet habe. Ross Anthony und ich werde dich immer lieben. Ja, mit lieber Genehmigung, mit den liebsten Grüßen wahrscheinlich von Westlife, You Are the Reason. So, und jetzt werfen wir einen Blick auf den Sendeplan von Radio FFR, denn wir haben in den nächsten Tagen auch einiges vor und einiges kann noch nicht im Sendeplan stehen, denn wir hoffen, dass es morgen das Laberroulette gibt. Ich gehe mal felsenfest davon aus, und zwar von 17 bis 18 Uhr, aber der Fabrizio liegt gerade mit Grippe im Bett und versucht mir das noch entweder heute oder morgen früh im Laufe der nächsten Stunden zu schicken. Wir wünschen auf jeden Fall dem Fabrizio gute Besserung. Die Tani, die werde ich schon pflegen. Und morgen wird es auch funktionieren mit dem Laberroulette. 17 bis 18 Uhr und ab 18 Uhr gibt es dann Fred Schlagersterne. Und dann ab 20 Uhr der Meister des Wortes, unser Heiko aus Hamburg mit seinem Time-Tunnel. Den Donnerstag nehme ich jetzt auch noch mit, denn am Donnerstag gibt es die Musikkantine von 11 bis 13 Uhr mit der lieben Conny. Ja, die hatte immer so spannende Geschichten für uns parat. Ich bin schon gespannt, was diesmal auf uns zukommt am Donnerstag. Ich hoffe, ich kann reinhören, ich habe Zeit. Dann haben wir am Donnerstag auch den Hermes Kruse. Ja, der wird uns auch wieder einen tollen Talk bieten. Er heißt nicht umsonst Hermes Promi Corner. Dann gibt es die liebe Chrissy und zwar von 19 bis 21 Uhr. Ja, und da wird es dann wieder ein bisschen lauter. Da heißt es dann nämlich wieder Chrissy Rocks. Also für alle Fans der etwas lauteren Musik, die hören dann der Chrissy zu und ab 21 Uhr der Hermann Lammers Meyer Town and Country. Ja, und die restlichen Tage, was haben wir da für Highlights? Zum Beispiel haben wir da am Freitag den Alexander Tauscher, die Katrin Heidrich, aber auch den Sascha Tansky. Unter anderem, was dann am Abend passiert, ich weiß es nicht, noch nicht. Dann haben wir auch den Samstag, da haben wir dann am Abend unter anderem den Frank, unseren Frank Halfmann aus Neuwied und am Sonntag dann Barbara Müller ist auf jeden Fall da. Der Fred Lühner ist auch da mit seinem Schlagerrendezvous. Wahnsinn, ist der schon wieder, der nervt, oder? Mit Ramona Martinez im Talk und natürlich Fred Schlager-Hitparade für dir noch bis ja, Samstag 15 Uhr abstimmen könnt. Und dazwischen gibt es natürlich auch noch, den dürfen wir nicht vergessen, den lieben Tobias Stein von 17 bis 19 Uhr. Also ihr seht, wir haben viel vor in der nächsten Zeit. Ja, und wenn ich jetzt so auf die Uhr schaue, wir müssen jetzt gleich zum Ende kommen. Ich habe noch zwei Songs für euch parat. Zum einen gibt es jetzt ja, einen Titel, der ist zwar ja nicht so extrem lang, aber ja, dafür umso schöner. Ein Titel, der, ja, wie soll ich sagen, das Herz des Moderators erreicht hat. Das habe ich aber schön gesagt. Tiroler Schmäh nennen sich die Jungs. Ich gebe dir mein Herz darauf. Ja, hört sich schön an. Und ganz zum Schluss gibt es noch die No Angels mit ihrem aktuellen Titel Perfect Kind of Us. Aber zuvor sage ich danke fürs Zuhören, denn das war das Musicland mit Freda Mikrofon. Ich wünsche euch noch einen schönen Abend. Ich wünsche euch eine schöne Woche. Ja, und passt auf euch auf. Habt euch lieb. Das Allerwichtigste. Streiten ist langweilig. Das machen sowieso die anderen. Harmonie ist viel, viel schöner. Das müssen wir uns merken, oder? Ciao, Servus und bis zum nächsten Mal. Euer Fred.

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